0: uns hier gegeben.
1: Wir haben so grosse Leiterbüben, dass wir die Reifen umlöschen könnten, von oben nach oben.
2: Der Parapluie und der Germain Müller, Pompier von Melus, ein grösser Ali Freiwillige. Pompier, administrative, Profi-Pompier, die Olivier und Simolte helfen, wo muss nichts passiert.
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2: Es ist 6:30 Uhr.
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5: Mit mir Silas Schwab, guten Morgen. Der SC Freiburg spielt unentschieden und springt auf Platz 7. Im Hochschwarzwald beginnen mehrere Straßensanierungen und das Wetter Wolken und Sonne, später teils Regen, maximal 22 Grad. In der Fußball-Bundesliga hat der Sportclub Freiburg gestern Abend gegen Wolfsburg 1:1 gespielt. Die Freiburger sind damit in der Tabelle an Frankfurt auf Platz 7 vorbeigezogen. Detlef Lendner zum Spiel.
6: Trotz guter Gelegenheiten wie Eriksens Pfostentreffer in der Anfangsphase dauerte es dann bis nach der Pause, ehe Kuljarakis per Kopf zur verdienten Gästeführung zum 1:0 traf. Freiburgs erste Torchance in der Schlussviertelstunde führte dann prompt zum 1:1. Lienhards Kopfball schlug mit Hilfe des Innenpfostens zum Ausgleich ein. Mansambi hatte sogar noch einen Freiburger Sieg auf dem Fuß. Freiburg und auch Wolfsburg machen in der Tabelle jeweils einen wichtigen Rang gut.
5: Im Hochschwarzwald müssen Autofahrer ab heute mit Umwegen und Einschränkungen wegen zwei Sanierungen rechnen. Auf der B317 im Bärental wird die Straße neu gemacht. Das teilt das Regierungspräsidium Freiburg mit. Die Zu- und Abfahrt auf die Bundesstraße 500 ist bis Donnerstag gesperrt. Der Verkehr wird über Falkau umgeleitet. Lkw müssen über Lenzkirch und Schluchsee fahren. Und auch auf der B31 wird die Fahrbahn erneuert. Gebaut wird zwischen der Abfahrt zur B500 in Hinterzarten und der Ausfahrt nach Titisee. Die Arbeiten dauern voraussichtlich bis Mitte Juli. Laut Regierungspräsidium ist der Verkehr bis Ende Mai auf zwei Fahrspuren reduziert, sodass in jede Richtung nur eine Spur zur Verfügung steht. Ab Anfang Juni wird der Verkehr in Richtung Donaueschingen über Breitnau und das Josttal umgeleitet. In Gundelfingen im Kreis Breisgau Hochschwarzwald hat in der Nacht auf Sonntag ein Werkstattkomplex in einem Gewerbegebiet gebrannt. Wuso Künzel, was ist zu dem Brand bisher schon bekannt?
7: Laut Freiwilliger Feuerwehr Gundelfingen brannten neben dem Gebäude mit den Werkstätten auch mehrere Autos, als die Feuerwehr eintraf. Die Feuerwehrleute konnten verhindern, dass die Flammen auf angrenzende Gebäude übergriffen. Um den Brand unter Kontrolle zu bekommen, musste das Dach des betroffenen Gebäudes von der Drehleiter aus geöffnet werden. Die Feuerwehr war insgesamt mit über 30 Einsatzkräften und 6 Fahrzeugen vor Ort. Die Feuerwehr Freiburg unterstützte den Einsatz zusätzlich mit einer Drehleiter. Personen wurden nicht verletzt. Zur Höhe des Sachschadens ist noch nichts bekannt. Die Polizei hat die Ermittlungen zur Brandursache aufgenommen.
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2: Der Wetterfunktor im Bitscherland beim Dünnier hat ein blöder Himmel mit 8 Grad heute Morgen. Bei der Marie-Thérèse Villers-Rivertur 6,7 Grad. Schöner Mandi in Ali und in Lingelsen. Bei der Marguerite, sie hat 12 Grad Schuckermasse heute Morgen. Heute bleibt es den ganzen Tag abwechselnd. Da, wo meistens trugen am Anfang vom Nürnmeter, sind ein paar Tröpfchen ganz oben im Gebirge Normeili. Der Wind bläst von Südwesten. Für heute Nacht bewilligt Reihenmäßigkeit in der Hesche und Temperaturen um die 11 Grad, so weit Nacht. Für morgen ist die zuerst Sonne am Morgen frei, dann kommen die Wolligen mit Reihen gehen mit sogar Gewitter waren nur mit der Meili sind. Höchste Temperaturen für morgen zwischen 17 bis 20 Grad, 12 Grad am Honeck für heute. Die wärmste Temperatur, da wären wir bei Zaveren, Hövenay und Karlsruhe 22 Grad Masse, in Molsen, Strasbourg und Offenburg 23, Bilar, Schlettstadt und Kolmar 22, Freiburg im Breisgau, Münsingen und Basel 21 Grad.
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2: Immer ein ganz schönes Programm. Ja, die Woche fängt an, ne? Da haben wir ein neues Programm mit weiteren Themen. Noch ihr liebes Götzenmasse. Was ist nicht unbedingt für den Frühstück, das vor ein paar Minuten kommt. Zuerst kommt der Johnny Hallyday für euch. Vivre pour le meilleur. Ja, wieso? Gibt's etwas anderes? Ah, das Beste, das wollen wir ja alle, gell? Ob wir es bekommen, das ist immer eine andere Frage.

0: Johnny Hallyday, vivre pour le meilleur. 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
0: Hoffentlich on est en train de profiter que ja drei Tage und wissen noch was du haben wir wieder voreinander wie so gut kommt aber nur im Elsass und Mosel gell Deutschland hat gefeiert und dem Friedi mir doch noch können wir wieder profitieren es wird für dich nicht so sonnig sein wie die drei Tage wie du vergangen sind aber ob wir profitiert ich habe geschält und geschält und geschält und 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Mit was? Aber das entdecken wir in ein paar Sekunden.
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0: Mit Daniel Grevener werden unsere Sprachforscherin wie alle Tag kommt, wir uns ein Wort zu erklären. Und du haben wir ein Wort wie Ari Gützenmasse ist. Und es ist natürlich die Jahreszeit. Es ist das Wort Sparischel.
2: Heute betrachten wir von neuem das Wort Sparischel. Sparischel, das ist unsere Sprache von Straßburg. C'est le fémininum, Sporischl. Im Standard Deutsch hat man der Spargel, masculinum, und auf Französisch l'asperge, fémininum. Das Wort ist im 15. Jahrhundert aus dem Italienischen entlehnt worden. Im 15. Jahrhundert hat man in Italien gesagt, Sparagio, oder Sparagi, Sparago. Man hat verschiedene Aussprachen gehabt, aber der Region noch, auch, hein? Aber hitze das im Italienischen sagt man Sparagio. Und das Wort, also das italienische Wort, das kommt vom latinischen Wort Asparagus. Und das latinische Wort Asparagus kommt vom griechischen Wort Asparagus. Wir haben ja, wisst ihr, dann, man sieht so, wenn ihr jetzt die grüne Pflanze so mit in der Hefe sind, so steckt. So kleine, mit so kleinen, so spitzen Blättchen, das hat man Asparagus. Man hat so viel, viel gehabt, wo ich hier klein bin gesehen und auch noch will und man sieht sie jetzt weniger. Asparagus sind die Blumen, hein? Aber jetzt mit der Sporischel, wie sagen wir? Sagen wir wie ein Straßburg Sporischel oder Sporischel? Oder sagen wir wie ein Letzelstein, zum Beispiel im Krumm Elsass, Sporischel? Oder sagen wir noch wie in Kulmer, Sporigel. Oder wie in Milüse, Sporkel. Oder im Südgäu, da in Kranzing, ich weiß, da der Kranzing, ja, ich weiß, dass sie dort sagen, Sporkler. Seiner ist immer ein Femininum, aber mit verschiedenen Aussprachen. Wie sagen wir?
0: Ich habe gesagt, dass es eine Sparischel ist, aber mit dem habe ich nicht gegessen. Darum sind es immer Sparischel bei mir. Also ein paar habe mindestens 8. Sonst habe ich noch Hunger. Und mit Shampoo ist es immer besser, so wie die Video wie immer besser sind. Dann können wir die Daniel Grevener Werner uns anlösen und das natürlich bei easy.fr Elsass. Und wir sind noch im Mai, aber wir reden schon vom Juli und das mit der Claudia Korek. Und ich höre schon den ersten Rindal-Radiosender immer mit guter Stimmung in 3 Minuten. Haben wir hier weiter vom Tag.

0: Ici Elsa mit der Claudia Korek. Juli, ja, da kennen wir uns den Kopf zerbrechen. Juli, dreigst und wo fahren wir an? Rio, Venedig oder kalte Häuser für die Ferien? Oh je, das fängt hier wieder an. 6:45. Guten Morgen und ihr schreibt uns auf die sozialen Netzwerke. Ich bin schon bei der Angèle 10 Grad heute Morgen. Doris in Weissenbau ist heute 10 Grad gemessen. Schöner Tag alle. Und der Yves Jungholz heute Morgen mit der Sonne wie aufsteht. Er hat uns ein Foto geschickt. Am 10:06 hat er 10,3 Grad auf der Terrasse gehabt. Er hat noch Kaffee genommen. Und Horisch ist Jelsas. Ja, morgen noch mehr so weiter, Steve, gell? So wie alle anderen. Und schreiben ihre Kommentare. Wie wird es da heute sein? Alexa, das Wetter in Freiburg im Breisgau.
1: In Freiburg im Breisgau, Deutschland, beträgt die Temperatur momentan 11 Grad Celsius bei überwiegend bewölktem Himmel. Heute ist mit überwiegend bedecktem Himmel sowie einer Höchsttemperatur von 19 Grad und einer Tiefstemperatur von 11 Grad zu rechnen.
0: Ohne 3,5 Minuten nach der Christin Wamst waren mir drei Baustellen erwähnt im Elsass.

Das ist Christina Stürmer, wie sie am Anfang in 2013 gesungen hat auf Deutsch. Und Christine Wams singt auf Elsässisch bei euch. Und natürlich haben wir an unserer Stunde alle da am 2 und es dauert bis am 3 ununterbrochen. Nur Musik und Liedle, bloß Musik in unsere Mütterspruch von unseren Traditionen. So wie sie es gehört, das haben wir auch gerne. Es ist 10 bis 7. Zeit, als wir miteinander drei wichtige Informationen vom teilen. Die drei Plus-Plus für praktisch, lokal und sonst und sympathisch. Und die Woche fangen zahlreiche Baustellen an. Ein ganzer Haufen. Ab heute, der 4. Mai, ab 7 am Morgen und bis inschließlich am Freitag, der 27. Juni, ja, es wird lang dauern, wird der Verkehr auf der T32 an der Hege von Walchenstein bei Etampes auf Französisch vollständig gesperrt. Die Sperrung ist notwendig, um Sanierungsarbeit an einem Ingenieurbauwerk die Brücke über die Autobahn A36, die Comtoise, durchzuführen. Während der 8-wöchigen Bauphase ist die Strasse für alle Autos gesperrt. Die Umleitung fährt über die Departementstrasse D483 und die D32 fährt auf der Seite vom Beverterloch, der Territoire de Belfort, müssen die D83 und dann noch die D15 nehmen und dabei die Gemeinden von Etampes und La Chapelle-sur-Rougemont durchqueren. Wir empfehlen euch, ihre Fahrt in diesem Bereich im Voraus zu planen, da ihre Fahrzeit wird alleweil verlängert werden. Verkehrsbeeinträchtigungen im Norden von Elsass an der Hege von Rohrwilch. Da fangen an dem Montag, 4. Mai um 8 Uhr morgens eine umfangreiche Baustelle zur Sanierung von der Reverfährung über die Moder und zur Neuprofilierung von der Fahrbahn an. Die Arbeit wird bis am Freitag, den 10. Juli dauern. Ja, noch einmal eine lange Baustelle. Die Massnahmen sind zahlreich. Der Verkehr wird von Leuterburi in Richtung Strassburi vollständig auf die Gehenfahrbahn umgeleitet. Auf einem 2 Kilometer langen Abschnitt fahre ich dann noch im Gehenverkehr auf eine einzige Fahrspur. In dem Baustellenbereich ist die Geschwindigkeit streng auf 80 Kilometer pro Stunde begrenzt. Wenn ihr in Nord-Süd-Richtung unterwegs seid, ist die Ausfahrt Nummer 52 noch Rohrwiller gesperrt. Um die Gemeinde zu erreichen, müsst ihr bis zum Autobahngrenz Nummer 52 in Offendorf wieder fahren und dort wechseln. Achtung trotzdem, dass die Auffahrt zur Autobahn in Richtung Strasbourg in Rohrwiller auf einer einzigen Spur offen bleibt. Und wie sieht es da im Bereich von Saint-Croix-au-Minus in Heiligritz im Tal? Wenn ich regelmäßig die RT-1059 benutze, um auf die A35 oder die A352 zu kommen, passe auf. Heute fängt der große Baustelle an. Die Collectivité Européenne d'Alsace startet umfangreiche Sanierungsarbeiten an den Viadukten von Saint-Blaise und von Sobach. Die Baustelle dauert bis am 14. August, wieder eine lange Baustelle und umfasst die komplette Neubau von der Gehwei sowie eine umfassende Sanierung von der Fahrbahn auf einer Länge von 1300 Meter. Die erste Phase fängt heute um 8 Uhr an und danach ist bis am 7. Juni geplant. Es kommt noch eine zweite Phase danach. Gell? Ich habe gesagt, das ist bis im Juli hin. Die Arbeit konzentriert sich auf die Südseite der Brücke. Heute und morgen kann die Anbringung von der Markierungen Wechselverkehr erforderlich machen. Danach wird der Verkehr auf zwei Fahrspuren aufrechterhalten, wobei die rechte Fahrspur in Richtung Saint-Dien noch Schlettstadt Celestat gesperrt wird. Verzögerungen im Baustellenbereich sind unvermeidlich. Also viel Geduld wünschen wir euch. Hör ich uns dann, die Informationen kommen alle da und es ist die Woche haben wir eine ganze Reihe von Baustellen, wie wir erwähnen waren, immer an dieser Uhrzeit bei Easy Elsass.

Ein schöner Vorname, gell? Ich habe ein paar Kante in der Schule, wie Roxanne geheißen haben. Weihe dem Lidl natürlich, The Police, bei Issy Elsa. So, wir haben noch Amerikaner, wie so schön auf Deutsch singen. Ajo, bei mir bist du schön. Es ist ein bisschen anders ausgesprochen von den Andrew Sisters, aber das hören wir uns an, vor dass wir wieder das Wetter erwähnen, bei Issy Elsa. Guten Morgen.

0: 40 Jahre Karriere, 75 Millionen Schallplatten verkauft. Die drei Sister Andrews, Laverne, Maxine und Patricia Patti Evernand. Du haben wir bei mir, bist du schön gehört. Es ist am Viertel nach sieben bei Ici Elsass.
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0: Und da sind wir dran mit dem Wetter, mit ihrem Wetter, wie ihr uns kennt, auf die sozialen Netzwerke, so wie in Saal beim Jean-Paul. Er hat 5 Grad im Evera Bristol gemessen, heute Morgen bei dem Dominik. In Wirsche 11 Grad, schöne Woche. Und in Zauberer bei der Elisabeth 8,9 Grad. Wie wird es da heute sein? Alexa, das Wetter in Baden-Baden.
2: In Baden-Baden, Deutschland, beträgt die Temperatur momentan 11 Grad Celsius bei teilweise sonnigem Himmel. Heute ist mit überwiegend bedecktem Himmel sowie einer Höchsttemperatur von 22 Grad und einer Tiefsttemperatur von 11 Grad zu rechnen.
0: Und gleich nach Madonna waren wir von Raormee reden, wie Deutsch Französisch ist. Sie organisieren sogar ein Konzert. Das ist alles in 4 Minuten bei Ici Elsass.

0: Ein Lied von 1985 mit der Madonna, Auszug von der Musik vom Film Suzanne verzweifelt gesucht, also Recherche Suzanne désespérément auf Französisch. Es ist noch auch natürlich in der Schallplatte von der Madonna eingelandet, nicht nur mehr in der Musik vom Film. Und das hören wir natürlich bei uns, so wie Militärmusik. Gardez-vous!
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0: Ici Elsass ist die ganze Woche mit einer ganz speziellen Brigade. Wir reden von Soldaten ohne Grenzen die ganze Woche und wir begrüßen, aber auf Deutsch, der Lieutenant Patrick. Hallo, einen ganz schönen Tag.
2: Ja, hallo, guten Tag, guten Tag.
0: Sie arbeiten an der Kommunikation von der deutsch-französischen Brigade. Seit wann gibt es diese Brigade?
2: Ich bin der Presseoffizier von der deutsch-französischen Brigade, von der französischen Seite. Unsere Brigade gibt es seit mehr als 35 Jahren. Es ist hier in Mülheim basiert. Unser Stabgebäude ist hier in Mülheim und wir haben auch Einheiten, die in Deutschland sind und in Frankreich. Und wir haben auch eine Einheit, die binational komplett in Mülheim ist.
0: Also wie viele Soldaten ist es denn?
2: Meinen Sie in Mülheim oder insgesamt in die ganze Brigade?
0: Beides.
2: Also in die ganze Brigade sind wir ca. 5000 Menschen. Und in Mülheim mit Stab, mit dem Stabgebäude und unserer Einheit sind wir so circa 600 bis 700 Leute hier.
0: Ja, trotzdem. Und da wird dann praktisch auf Deutsch gesprochen oder auf Französisch?
2: Unsere Philosophie ist, dass wir reden militärisch. Wir haben eine Sprache. Also ja, es gibt diese Sprachbarriere. Manche Kameraden, manche französische Kameraden reden Deutsch, manche deutsche Kameraden reden Französisch, aber alle verstehen sich auch mit Englisch. Und bei unserer Führung, wenn man, weiß nicht, eine Flaggenparade macht, dann wird die Sprache immer in Deutsch und in Französisch gesprochen.
0: Aber es wird eine andere gemeinsame Sprache noch geben. Am Mittwoch gibt es ein gemeinsames Konzert in Mülheim und dort davon werden wir auch noch sprechen in den kommenden Tagen. Also ein ganz guter Tag und bis morgen, Lieutenant Patrick.
2: Dankeschön, bis morgen.

Andrea Berg, jung verliebt und frei, in 3 Minuten die Nachrichten vom SWR, aber zuerst noch ein bisschen Zärtlichkeit mit dem Robbie Williams, die Engel vom Robbie Williams, Angels.

0: Mystère.
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2: Es ist 7:30.
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4: Mit mir Silas Schwab, guten Morgen. Das Atomkraftwerk Fessenheim darf rückgebaut werden. 85-jährige Frau in Bad Bellingen vermisst. Und das Wetter Wolken und Sonne, später teils Regen, maximal 22 Grad. Die französische Regierung hat den Rückbau des stillgelegten Atomkraftwerks Fessenheim nahe der deutschen Grenze genehmigt. Der Erlass, der dem Stromkonzern EDF den Rückbau erlaubt, wurde am Sonntag im Amtsblatt veröffentlicht. Uwe Künzel mit den Infos.
5: Der Erlass wurde laut der französischen Regionalzeitung Dernière Nouvelle de Alsace am Freitag unterzeichnet. Er legt unter anderem den Zeitplan für den Rückbau fest. Demnach sollen die Rückbauarbeiten die gesamte Anlage betreffen, also sowohl das Reaktorgebäude von Block 1 als auch das Reaktorgebäude von Block 2. Zudem sollen laut der elsässischen Regionalzeitung ebenso die Pumpstation, Lagergebäude sowie die Abwasserbehälter demontiert werden. Laut der deutschen Presseagentur will der französische Stromkonzern EDF zeitnah mit dem Rückbau beginnen. Die Vorarbeiten seien weitestgehend abgeschlossen. Auf dem Areal soll später eine Schmelzanlage für schwach radioaktiv belasteten Schrott eingerichtet werden.
4: Ein Anbau ist gestern in Gengenbach in der Ortenau in Brand geraten. Laut Polizei fing ein Carport, eine Garage sowie ein Auto Feuer. Die Feuerwehr konnte ein Übergreifen der Flammen auf das Haus verhindern, verletzt wurde niemand. Ursache und Schadenshöhe sind noch nicht bekannt. Seit Samstagabend wird in Bad Bellingen eine 85-jährige Frau vermisst. Sie verließ ihr Pflegeheim und ist seither verschwunden. Laut der Polizei ist die Frau an Demenz erkrankt und auf Medikamente angewiesen. Sie hat kurze graue Haare und ist schlank. Intensive Suchmaßnahmen hatten bisher keinen Erfolg. Die Polizei bittet jetzt um Hinweise. Der SC Freiburg hat gestern in der Bundesliga gegen Wolfsburg 1:1 unentschieden gespielt. Abwehrspieler Philipp Lienhardt rettete mit seinem Kopfballtor den Punkt. Die Freiburger sind damit in der Tabelle an Frankfurt auf Platz 7 vorbeigezogen. Abwehrspieler Philipp Treu ist mit dem Punkt nicht unzufrieden.
6: Ja, nach dem Spiel muss ich sagen, können wir einen Haken dran machen. Ich glaube, wichtig war, dass wir am Ende dann nicht zu viel wollten. Hinten raus hatten wir nochmal die Chancen, vielleicht das eine oder andere oder das eine zu machen. Aber trotzdem war es dann wichtig, den Punkt jetzt auch immer mitzunehmen, weil Wolfsburg, die kämpfen ums Überleben. Wir sind jetzt ein Punkt vor Frankfurt, das ist jetzt wichtig, aber natürlich hätten wir gerne 3 mitgenommen.
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7: Er war der Rikolmach mit der Schicht von Wolliger vor der Sonne bei der Michelle. Sie hat 11 Grad in Moria in Westhofen bei der Christine auch 11 Grad. Und in Kinsen bei der Lidi 8 Grad in der Moria. Heute bleibt es den ganzen Tag abwechselnd, aber meistens trugend. Am Anfang vom Nurmittag sind ein paar Träpfle ganz oben im Gebirge erwartet. Der Wind bloß von Südwesten für die Nacht. Wolliger, Reihenmäßigkeit in der Hesche und dann wieder um die 11 Grad. Für morgen ist die Sonne am Morgen frei und dann kommen die Wolligen mit Reihen, gehen mit der sogar Gewitter, wird am nur mit der Meili sind. Höchste Temperaturen für morgen zwischen 17 bis 20 Grad, 12 Grad am grossen Belchen. Für heute die höchste Temperaturen wie erwartet sind. Wir wären bei Zaveren, Bischwiller und Karlsruhe 22 Grad messen, in Bischambari, Strasbourg und Offenburg 23 Grad. Bei Lorch, Schlettstadt und Kolmach 22, bei Freiburg im Breisgau, Melusa und Basel 21 Grad.
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7: An dem Wochenende hat man meinen, es wird Sommer. Aber das ist so schnell gekommen. Die kurze Hose noch nicht aus dem Schrank rausgeholt. No. Träumen wir ein bisschen von dem Strand, vom Baggersee, mit dem Jean-Louis Aubert. Les plages, guten Morgen!

0: Les plages de Jean-Louis Aubert, puis ici, Elsa, c'est pas le 20, puis hort, in a bissl mehr als eine Stunde, waren wir mit uns spielen dürfen. Ja, da waren wir mit dem ICI spielen. Wo ist der ICI? Ihr sollt ihn finden, alle weihen Ort. Und wir waren wieder die ganze Woche für ein Gütschen von 50 Euro spielen dürfen. Ja, so sind wir. Wir verwähnen, wir wissen ja, es ist alles teurer Wucht, gell? Also, die 50 Euro, das kann euch helfen. Und wir sind froh, euch das anzubieten. Wie läuft's? Ihr spielt mit uns. Ihr findet eine richtige Antwort. Und wo waren ihr hingeschrieben? In der Liste für an dem Freitag diesen Gütschen zu geben. Gewinnen 50 Euro, da spitzt keiner drauf. Und wir sind die Woche mit unserem Humorist, der Philipp Sandmann. Ja, er ist also in der Sendung Elsass Express am ICI Tele mit dem Spiel, aber auch bei uns, also am Morgen und am Mittag. Und unser Humorist redet uns von Amerika. Salut Philipp.
1: Salut ICI Elsa, salut Pierre. So, Pierre, ich habe nämlich vom Angriff aufs Weiße Haus gehört.
0: Ah jo, ja.
1: Ja, das ist nicht mählich, hä? Noch einer, wie nicht imstande ist, eine im Tunnel zu gehen.
0: Ist der
1: Cole Allen, der die geschossen hat, so unbeholfen? Ist er Lothringer oder was? Ja, was haben sie da gemacht, wie sie jung sind gesehen? Haben sie nicht Gummiendeln abgeschossen gespielt in der Foire Saint-Jean, wie sie klein sind gesehen? Der Donald ist doch ein dickes Endel.
0: Wow.
1: Nicht einer, wie richtig schießen kann. Oder eine Bombe werfen kann. Oder anständig vergiften kann. Ja, was lehren sie da in der Schule, die Jungen hitzen das? Und mehr in Frankreich, wir haben so viel öffentliches Geld ausgegeben in den letzten Jahren für die Apprentissage zu entwickeln. Die ausgegeben haben sich dreimal vermehrt seit der 2018. 18 Milliarden Euro das letzte Jahr. 18 Milliarden Euro. Das ist zweimal so viel wie das ganze Budget vom Ministère de la Justice. Ja, zweimal so viel. Ja, was lehren sie? Die Lehrböwe und die Lehrmeidle. Lehren sie nicht, wie man Secret Services durchschweißt? Es müsste doch nicht kompliziert sein. Die Amerikaner sind doch so dumm, dass nicht Gänse beißen. Na, sonst, wenn unsere Jungen nicht imstande sind, kennt ihr nicht einer vom Stand de Tir vom Elektrizität de Strasbourg in der Montagne Verte, wie uns die Ohren voll macht, sich um den Donald anständig kümmern? Hä? Noch hat man wenigstens ein bisschen Röhe in der Oberschaft, wenn einer auf Washington DC reisen tät. Bref, ich rufe feierlich auf, den nächsten, wie es versucht, im Trump einzulangen, sich ein bisschen mehr zu konzentrieren. Merci.
0: Es ist natürlich Humor und Ironie mit dem Philipp Sandmann. Ich bin ICI Elsass alle Tage und natürlich auch am Tele bei Elsass Express. Wir sind alle geil da. Und für die richtige Nachrichten, das kommt auch noch, gell? Das haben wir alle geil bei uns. Und noch ein Lädel, das mir auf alle Mann ist mit den Knastbrüder. Warum? Nein, sie haben nichts Schlechtes gemacht. Sie haben eigentlich ein Gefängnis aufgekauft, die Brüder. Und danach sind sie im Dorf die Knastbrüder übernannt worden. Sie sind ja erst daheim. Sie kommen aus Südbaden.

Die Knastbrüder bei ICI Elsass sind ihr an einem 4. Mai geboren. Ja, alles Gute zum Geburtstag. Ihr seid deshalb geboren wie die Sängerin Pia Zadora, der Schauspieler Gérard Jugnot, die Audrey Hepburn oder so wie der Walter Otto Levenbach. Er ist am 4. Mai 1944 in Amsterdam geboren. Er hat viel Erfolg gehabt in den 70er Jahren. Walter Otto Levenbach, das ist der Vorname von Dave.

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Wenn ihr an einem 4. Mai geboren sind, ob wir können feiern euch noch mit der Musik vom Film Zootopia 2. Und das ist mit der Shakira und mit dem Michael Giacchino. Und das ist Zoo, also Zoo, der Zoo, du wie die Fee sind, gell?

0: Es ist ein Film, wie auch in viel Erfolg hat. Zootopia, zwei Zootopie auf Französisch. Und die Musik ist von Shakira und andere Künstler so unterschrieben. Aber das ist der Single, wie überall gehört wird momentan. Ich höre euch bei uns, bei Ici Elsass. So wie es weiter 11 Minuten vor der 8. Bei der Ursula in Esslingen 13,1 Grad. Und wir haben noch den Wilfried in Bad Schwiller, wie 9 Grad gemessen hat, mit lichtbewölktem Himmel in Bad Schwiller. Wen haben wir noch, wie geschrieben hat, Daniel in Tourny, in Tornac, mit 12 Grad und viel, viel Wolligen. Sie denken, dass es heute aufreihen wird. Boom, das war einmal Löhe mit der Alexa. Das Wetter in Baden-Baden.
1: In Baden-Baden, Deutschland, beträgt die Temperatur 12 Grad Celsius bei teilweise sonnigem Himmel. Heute gibt es höchstwahrscheinlich überwiegend bedeckten Himmel mit einer Höchsttemperatur von 22 Grad und einer Tiefsttemperatur von 12 Grad.
0: Nummer für euch, rien que pour toi, ici Elsass, Goethe-Maurier.

0: 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Robert Holland ist vergaß, da kommt noch vor den Urisch, das ist unser Stefan Bern und nachher rede ich von einer Wasserstadt, wie auf einmal hochberühmt worden ist. War nicht im besten Zufall. Habt ihr das? Haben wir alles gleich noch den Prinzen.
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0: Jean-Jacques Goldman, wie wieder Liedler ausbringt, dann er schreibt für Céline Dion, il changeait la vie. Ah, jetzt Leben von der Céline alle Wege gewechselt, das ist klar. In ein paar Sekunden kommt Nicole Horische, ici Elsos, du sind ihr und mir daheim.
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0: Frieden, bei Isi Elsass. 16 Minuten nach der 8. Ihr Wetter von Piestheim. In Rieshofen bei der Chantal 11 Grad. Heute Morgen schöner Tag, schöne Woche. Gleichfalls bei der Wilden Rose am Ammersee 8 Grad nur. Bedeckter Himmel. Schön Start in die neue Woche, schreiben sie. Und Josiane und Jakob, sie haben in Westhäusen bei Mars Münster gewinnt im Moment. Ein paar kleine Wolligen und 13,3 Grad. Alexa, das Wetter in Straßburg.
1: In Straßburg, Frankreich, beträgt die Temperatur momentan 11 Grad Celsius bei überwiegend bewölktem Himmel. Heute ist mit überwiegend bedecktem Himmel sowie einer Höchsttemperatur von 21 Grad und einer Tiefsttemperatur von 11 Grad zu rechnen.
0: Sie will. Ja, wir wollen euch reinpinken für den Racing, aber wir können es nicht bekommen. In 3,5 Minuten sind wir mit dem Adrian vom Distrikt Alsace und wir reden von Fußball miteinander.

0: Ich habe nicht gewusst, ob sie das mit dem Müll macht oder ob es eine richtige Trompete ist mit dem Wawa hinten dran. Ich weiß nicht. Saz, je veux, ici Elsass, 20:08. Und wir reden von Fußball, so wie jeden Mann, die mit dem Andrean vom Distrikt Alsace. Ganz schön, André.
1: Ja, guten Morgen, bitte.
0: Also, der TFC, es ist nicht so richtig rumgegangen gestern, gell, für den

0: Racing.
1: Non, non, Antichi, das ist fertig. Wo da wie der Racing ist ein bisschen mod. 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Ja. Die ist aber verloren in Spanien. Und dann steht 1-0, das ist Bonhof. Es ist ein Match retour, wie es stattfindet. Und Kees geht zu los. Er hat die Mannschaft gewechselt, Nadine, jetzt haben wir uns ausruhen. Weiß nicht, am Donnerstag oben sehen wir, ob es eine gute Sache ist oder nicht.
0: Ja, aber Trorey, scheint es nicht so schlecht, dass sie nur 1-0 verloren haben. In Spanien, da das Stadion ist scheint ganz anders, es ist kleiner, das Publikum macht richtig ja. Druck, gell?
1: Ja, stimmt, es sind nur 14 Zuschauer gesehen durch der, und ist der Platz voll, es ist in Madrid, nicht? Es ist eine Karte von Madrid mit 14, wir haben 32 am Donnerstag, das ist natürlich nicht selber.
0: Nein,
1: aber die haben gestern gewonnen, die Spanier, die haben auswärts gespielt, die haben gekämpft noch für nicht abstehen und haben gewonnen, geht auf 2-0, also geht es 7, und die haben eine Hundsmoral, nehme ich an, bis am Donnerstag für auf Strasse vorzukommen.
0: Ja, und bei uns wird es ein bisschen schwerer, da wir scheinbar den Emega verloren, noch einmal.
1: Ja, der ist wieder verletzt. Das ist, wir haben auch gewonnen mit dem ohne Emiga. Nicht? Das
0: ja.
1: ist wieder nicht so schlimm. Aber da müssen wir jetzt anders kommen am Donnerstag. Jetzt wissen wir nicht, kann der Parco wieder spielen? Das weiß ich nicht. Der ist auch verletzt gesehen. Mhm. Der Du ist auch wieder gekommen.
0: Und der Enzi, so, der hat gar nicht gehört mehr für am Donnerstag, gell?
1: Nein, er ist gesperrt gewesen, letzten Donnerstag.
0: Ja.
1: Jetzt sehen wir schon, ob er wieder fit ist oder nicht.
0: Ach, hoffentlich.
1: Aber es gibt auch den Match am Donnerstag. Mit einem vollen Haus natürlich, aber es wird nicht einfach.
0: Ja, da sind wir alle gespannt. Es ist am 9. am Oves, natürlich früher bei uns. Wir ganz historisch schon nach der 6. sind wir da, für ein bisschen Supporter uns zu freuen, ja, was da los ist. Und im Distrikt ist auch gespielt worden, in der Region, gehst
1: du? Ja, es wird die Wahl gespielt. Das ist, wir gehen jetzt langsam gegen das Ende vom Schaben überall. Manche Gruppen von der Division ist alles Binant ist alles ziemlich, es ist noch hart, es wird noch hart bis am Ende der Saison, es gibt noch bessere Matches. Aber wir haben auch gesehen, dass sogar bei den Senioren sind schon Furchte in der R1, so wie Hombourg und was weiß ich was noch. Die Lothringer, die holen das manchmal nicht aus und dann, wenn sie ins Elsassen kommen, machen sie in der Furchte nicht. Mit dem Preis vom Benzin. Aber das ist ein gutes Jahr, nicht für uns. Weil dann will man von der Contest unbedingt rausgehen, dass wir wieder unter Elsässer spielen und dass wir, voilà, dass wir schöne Derby haben und wie die Leute kommen. Und voilà, das ist alles nichts bei diesen ganzen Furchte, wie es gibt.
0: Ja, was ein Furchte sind, du hast ja gerade verloren. Sie haben nicht nur Penalität für noch auch.
1: Ja, nein, die haben schon Vorfeld-General gemacht. Das Hongkong, Dorfburia in der R2, die haben auch Vorfeld-General gemacht. Voilà. Die spielen gar nicht mit Gott. Das ist, die sind vor allem die Probleme an und die nicht interessant sind für uns im Elsass.
0: Nein, das ist klar. Was wird du noch gespielt für den 8. Mai? Gibt es noch ein Match?
1: Ja, es gibt ja was. Es ist noch ein Rattrapage und ein bisschen, was haben wir noch? Coupe Crédit Mutuel wird auch noch gespielt, zwei Matches in Hochfeld am Mittwoch und in Modere auch noch. Die spielen auch noch in Oberlautenburg, dass wir dann alle Finalisten kennen für an den Pfingsten. Das natürlich ist ein großes Fest an den Pfingsten für den Crédit Mutuel und Coupe d'Alsace. Das ist dann am 14. an der Ascension, da können wir nochmal drüber reden. In Wittbrösch, da spielt dann das Hagenbach, die haben gewonnen in Schaffhäusern. Den Match habe ich gesehen, ist ganz schön gewesen, ganz interessant. Und die Leute gewonnen gegen Eis auf 11 Meter Schäfen.
0: Eben, da haben wir alles. Und natürlich die ganze Foto von diesem Match können wir euch noch sehen auf der Homepage. Es ist schon Facebook. Distrikt Alsace Football, da haben wir alle Informationen. André,
1: ja,
0: wir wünschen euch eine ganz schöne Woche. Und für am Donnerstag haben wir einen Pronostik.
1: Ich bin immer optimistisch, aber ich hoffe, es einfach 2-0 wird. Das langt nicht, aber
0: das langt.
1: Mal wieder, ob es langt. Und dann gehen wir noch auf Angers am Sonntag. Von dem haben wir jetzt noch geredet am Sonntag.
0: Ja.
1: Wo spielen wir in Angers? Da geht es um nichts mehr. Also, Angers ist jetzt noch mal ein Gerät. Aber wir müssen doch auf Angers gehen spielen am Sonntag noch den Match.
0: Der Racing macht nicht Furchte General, das ist klar.
1: Nein, das machen wir nicht. Das gibt es nicht.
0: Andrea, schöne Woche wünschen wir euch. Und alle Racing.
1: Salut, bis zusammen.
0: In 5 Minuten, Ihre Nachrichten von der Halbnine. Ich sehe Elsass, immer voll dabei.

0: 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Das Mädel ist meine. Der Michael Jackson und der Paul McCartney. Ja, hier, ihr zwei. Wenn er richtig lügen will, das Michael gar keiner von euch zwei. Und will grad frei sein, hä? Was habt ihr da drüber gedacht? Und Michael Jackson, wie man da einen Film über sich hat im Kines, ja, das heisst gerade Michael über seine Jugend, wie er angefangen hat. Und das ist in alle Kines zu sehen. Es hat riesen Erfolg. Es hat die Leute wie die Biopic über dem Queen, über dem Freddie Mercury gemacht haben. Also qualitativ ist es natürlich. In ein paar Sekunden kommen die Nachrichten vom SWR und in der nächsten halben Stunde wären ihre Chance, ein Gütschen von 50 Euro zu gewinnen. Wie was? Wie passiert? 10 bis 9, stelle ich früh, dann wäre auch zu hören. Und wenn ich es finde, in 20 Minuten, habe ich eine Chance, mit der Verlosung von der Woche mitzumachen. Ich höre schon Easy Elsass, ein ganz schöner Beinand. Wir haben gleich das.
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0: Und dann noch ihr Wetter von heute und morgen. Easy Elsass immer voll dabei mit ihren regionalen Nachrichten. In einer guten Ruschle von der Mama. Das ist, wenn ihre Wände ein bisschen bemalt worden sind von den Kindern und den Enkelkindern. Aber im Moment ist halb neun genau.
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3: Mit mir Silas Schwab, guten Morgen. Das Atomkraftwerk Fessenheim darf rückgebaut werden. Lauchringen hat einen neuen Bürgermeister gewählt und das Wetter Wolken und Sonne, später teils Regen, maximal 22 Grad. Die französische Regierung hat den Rückbau des stillgelegten Atomkraftwerks Fessenheim nahe der deutschen Grenze genehmigt. Der Erlass, der dem Stromkonzern EDF den Rückbau erlaubt, wurde am Sonntag im Amtsblatt veröffentlicht. Owusu Künzel mit den Infos.
4: Der Erlass wurde laut der französischen Regionalzeitung Dernière Nouvelle de Alsace am Freitag unterzeichnet. Er legt unter anderem den Zeitplan für den Rückbau fest. Demnach sollen die Rückbauarbeiten die gesamte Anlage betreffen, also sowohl das Reaktorgebäude von Block 1 als auch das Reaktorgebäude von Block 2. Zudem sollen laut der elsässischen Regionalzeitung ebenso die Pumpstation, Lagergebäude sowie die Abwasserbehälter demontiert werden. Laut der deutschen Presseagentur will der französische Stromkonzern EDF zeitnah mit dem Rückbau beginnen. Die Vorarbeiten seien weitestgehend abgeschlossen. Auf dem Areal soll später eine Schmelzanlage für schwach radioaktiv belasteten Schrott eingerichtet werden.
3: Lauchringen im Landkreis Waldshut hat einen neuen Bürgermeister. Heiko Weißenberger setzte sich gestern im ersten Wahlgang mit 54% der Stimmen durch. Er löst Thomas Schäuble ab, der 24 Jahre lang Bürgermeister von Lauchringen war. In Gundelfingen im Kreis Breisgau Hochschwarzwald hat in der Nacht auf Sonntag eine Werkstatt in einem Gewerbegebiet gebrannt. Owusu Künzel, was ist zu dem Brand bisher bekannt?
4: Laut Freiwilliger Feuerwehr Gundelfingen brannten neben dem Gebäude mit den Werkstätten auch mehrere Autos, als die Feuerwehr eintraf. Die Feuerwehrleute konnten verhindern, dass die Flammen auf angrenzende Gebäude übergriffen. Um den Brand unter Kontrolle zu bekommen, musste das Dach des betroffenen Gebäudes von der Drehleiter aus geöffnet werden. Die Feuerwehr war insgesamt mit über 30 Einsatzkräften und 6 Fahrzeugen vor Ort. Die Feuerwehr Freiburg unterstützte den Einsatz zusätzlich mit einer Drehleiter. Personen wurden nicht verletzt. Zur Höhe des Sachschadens ist noch nichts bekannt. Die Polizei hat die Ermittlungen zur Brandursache aufgenommen.
3: Dem SC Freiburg droht für das wichtige Halbfinal-Rückspiel in der Europa League am Donnerstag der Ausfall von Stammkraft Yuito Suzuki. Der japanische Mittelfeldspieler ist im Bundesligaspiel gestern wegen Schulterproblemen ausgewechselt worden und musste ins Krankenhaus. Das Spiel gegen Wolfsburg endete 1:1.
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0: Erwartet in Bärental zum Beispiel beim Alain 5,5 Grad heute Morgen, in Uden beim Pierre 10,2 Grad heute Morgen, ein leichter Wind, Unwolligen, fangen die Woche an, ja. Und beim Edi in Ingwilch 9 Grad, das ist ein bisschen frisch, schreibt er uns, und mit einem Licht bewilligt der halblöcher Himmel in Ingwilch. Aber in Stunds alle eine ganz, ganz schöne Woche. Und für heute, wir haben abwechselndes Wetter, aber meistens blitzdruckend. Am Anfang vom Nachmittag kennen sie ein bisschen Träpfle ganz oben im Gebirge, ja, ob wo von Gesa oder Schwarzwald. Der Wind bläst von Südwesten, für die Nacht bewilligt, Reihenmäßigkeit in der Hesche und Temperaturen um die 11 Grad. Für morgen Dienstag zuerst Sonne, am Morgen frei, dann noch kommen die Wolligen mit Reihen gegen Meter. Sogar kein Wetter wird nur mit einem Meilen sein. Die höchste Temperaturen vermorgen zwischen 17 bis 20 Grad, 12 Grad am Champ du Feu. Für heute die wärmste Temperaturen 22 Grad. Ja, ungefähr. Bei Zavere, Hövenau und Karlsruhe 22 Grad. Bei Molsen, Strasbourg und Offenburg 23. In Lach, Schlettstadt und Kohl macht 22. Und in Freiburg, im Breisgau, Melusen und Basel 21 Grad.
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0: Bon. Ich bin persönlich froh, dass es ein bisschen runtergekommen ist. Du 28 Grad, die Strasbourg am Samstag auf einmal, das ist mir zu viel gewesen. Hey, wir wollen doch progressiv in den Sommer gehen. Wir sind ja nur mit dem 4. Mai. Guten Morgen.

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2: Alle da, kommt sie, um uns zu helfen. Sie meint's gut, sie ist meine Mama, mein aller Gelder, habe ich ein paar Probleme und sie hat Lösungen für uns. Sind ihre Kinder oder Enkelkinder künstlerisch begabt? Aber wenn sie die Visitabete mit einem Meisterwerk verwechseln, wird's problematisch alles, hä? Vor echt die unauslöschliche Filzstifte von überall nüsse oder ein Budget für den Malerplanen, höre ich auf meine Mama und renne ins Badezimmer. Hochspray. Hochspray ist nicht nur für ihre Permanente oder den Balayage. Es ist euch ein unerwarteter Mittel, Flaggen rauszubringen. Die meisten Hochspray enthalten Alkohol. Ethanol, besser gesagt. Wie als ein wirksames Lesungsmittel ist, für die Farbe Pigmente aufzulesen, ohne so aggressiv zu sein wie ein industrieller Abbeizer. Nur Achtung! Je nach Hochspray und Farbe kann es ein bisschen anders gehen. Daher sollte ich vorher einen kleinen Test machen. Spritze ein bisschen Hochspray auf eine unauffällige Stelle an der Wand, um zu sehen, ob sich die Farbe nicht verändert. Wenn alles in Ordnung ist, spritze das Hochspray grosszügig direkt auf die Filzstiftspüren drauf. Halt, er ist nicht zu regen. Der Bereich muss richtig fest werden. Lohnt das Ganze ungefähr 30 Sekunden bis eine Minute in Wirken. Ihr werdet sehen, wie die Tinte anfängt zu verläufen oder zu tropfen. Das ist ein gutes Zeichen. Es bedeutet, dass das Lesungsmittel wirkt. Wische vorsichtig mit einem sauberen Tisch oder Kissenpapier von außen nach innen über die Flagge, um ihn nicht zu verreiben. Wiederholen den Vorgang, wenn es müssen. Und normalerweise so die Katastrophe, so künstlerisch sie euch sind, verschwunden sind. Merci, Mama. Ups, nur für Maulen, für zu basteln, für zu kochen, für zu putzen ist, sie hat immer eine Lesung für uns. 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

0: Mensch, ist das wieder eine Rennerei hier in Strasbourg. Wir begrüßen den Claude Schneider vom Office des Sports von Strasbourg. Ein ganz schöner Tag, Claude.
1: Ein ganz schöner Tag.
0: Ich organisiere wieder die Course de Strasbourg hier. Wie viele Kilometer waren wir da rennen?
1: Ah, viele Kilometer. Nein, wir machen einen Halbmarathon. Das ist 21 Kilometer. 95.
0: Ah ja, original, ja. Und das sind als die letzten 0,95, wie als am härtesten sind, gell?
1: Dann machen wir einen 10er, ja. Einen 5er, die Marche de l'Europe, wie immer. Ja. Das ist echt der Mann von Europa, donc, ja. Mal. Und wir haben noch junge Rennen.
0: Das ist noch wie viele Kilometer für die ganz Junge?
1: Für 10, 11, 1 Kilometer 5 und 3 Kilometer 5 für die 12, 13.
0: Oh, das ist noch gewesen, im College ran ist das schon. Und eigentlich, die ganzen Rennen waren miteinander stattfinden oder sind sie noch an manchen Zeiten für die...
1: sind manche Zeiten, ja. Aber manchmal sind sie miteinander, aber normalerweise, wir fangen an um 7.50 Uhr und es ist fertig um 13 Uhr.
0: Ja. Donc, also sind sie alle im Tor massiv miteinander.
1: Ja,
0: aber... Wir können es nicht anders machen.
1: Wir können es anders machen.
0: Wo ist da der Start dieses Jahr?
1: Der Start ist Rue de l'Université.
0: Ja.
1: Alle Start. Der Ziel ist Rue des Grandes Arcades, wie immer. Für die Marche de l'Europe ist es am Lieu d'Europe.
0: Auf Plateau waren ja noch sämtliche Strecken. Haben. Die Strecken, wenn ich nicht unbedingt will, sind, die sind alle auf dem Site von der Course de Strasbourg.
1: Ja,
0: dann ich sperre ein paar Straßen, gell?
1: Ja, na, das ist normal. Aber wir haben mehr als 12.000 Renner.
0: Ah ja, das ist noch viel Personen, die da mitmachen. Ja. Kommen euch viel mehr Leute von außerhalb von Strasbourg?
1: Für den Halbmarathon kommen Leute von außerhalb.
0: Ah ja.
1: Die machen Touristen.
0: Wir haben euch noch gehört, es kommt in der nächsten Zeit ein Projekt von einem Marathon in Strasbourg. Aber wie über die Grenze geht?
1: Sein macht, das ist ein altes Projekt. Ja. Wir haben es gemacht, du weißt ja. Aber ja, normalerweise 27 oder 28 gibt es wieder einen Marathon in Strasbourg, aber Grenzüberschreitung.
0: Also ich werde ganz ordentlich
1: gehen. Auch neu. 42 Kilometer
0: ja.
1: Ist nicht zu klein. Strasbourg ist nicht zu groß.
0: Also, Course de Strasbourg, das ist am Wochenende. Es ist am Sonntagmorgen, wo gesperrt ist.
1: 10. Mai.
0: Da können die Leute euch anstehen und, ja. Und mitklatschen, gell?
1: Was wichtig ist, ist erstmal die Tante mitklatschen, wie du sagst.
0: Ja.
1: Das ist wichtig. Und nämlich, weil wir an der Kunft von dem Halbmarathon, du brauchst man, dass ja. Leute klatschen.
0: Also, du brauchst man noch ein bisschen Schwung.
1: Schwung, ja.
0: Claude, merci vielmals für die ganze Organisation. Da sind viele, viele Vereine alleweil hinten dran.
1: Ja, zwischen 20 und 30.
0: Ja, da sind schon viele Leute hinten dran mit dem Office des Sports von Strasbourg. Und wir sind auch hinten dran. Dann wir sind Partner vom Ereignis bei Easy Elsa. Merci Claude, viel Erfolg und schön Wetter, gell?
1: Ja, ich rechne drauf.
0: Ah, <jo. lacht> Und wir spielen miteinander, um eine Chance zu haben, ein Gütschen von 50 Euro zu gewinnen. Verlosung am Freitag zwischen allen die Gewinner von der Woche. Wenn ihr die Woche eine richtige Antwort findet, machen wir mit. Wo ist der ICI? Wir hören heute einen Wald. Manchmal ein Forst genannt. Der größte Wald im Elsass mit 21.000 Hektar, 30 Kilometer auf 8 Kilometer. Er hat dieses Jahr für das zweite Mal den Label Forêt d'Exception bekommen. Wir haben davon gepoppelt. Es ist eine naturelle Grenze mit der Sonne unter dem Wald. Und die südlich, wie also über dem Wald, heisst es dort? Das weiß ich nicht. Es ist der sechstgrößte Wald in Frankreich. Dort steht noch ein dick Eich, wie er berühmt ist. Wo ist der IC 03888-25-12-12? Der sechstgrößte Wald von Frankreich, der größte Wald im Elsass. Das ist im Norden. Eine Grenze mit unterem Wald. 03 88 25 12 12. Spiel mit!
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0: Nun was wir sehen.
1: Clueso, und wir können Clueso miteinander ja mehr spielen miteinander die Woche, um eine Chance haben, ein Gutschein von 50 Euro zu gewinnen, Verlosung am Freitag. Wenn ihr die Woche eine richtige Antwort gefunden habt, wo ist der Isi? Wir suchen einen Wald, manchmal wie ein Forst genannt wird, der kriegste Wald im Elsass mit 21.000 Hektar, 30 Kilometer auf 8 Kilometer. Seit diesem Jahr für das zweite Mal den Label Forêt d'Exception bekommen, eine naturelle Grenze mit dem unteren Wald, die Zone unter dem Wald, ja, heisst die noch südlich über dem Wald. Es ist der sechstgrößte Wald in Frankreich. Dort steht noch ein dick Eich, wie Ari berühmt ist. Rolf und Sohn und spielen mit am 0388 25 12 12 für eine Chance zu haben, einen Gutschein von 50 Euro zu gewinnen.

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0: Ja, ich komme schon jeden Tag, seit Jahren lang. Es ist alles wie gewohnt. Aber für den frischen Namen zu polden, hat er noch ein bisschen mehr. Ah, die gewohnt. Sie ist aber normal. Hopp, ich probier's doch. Auf welchem Sender?
1: Radio Portalsatz. Ich hier.
0: Alle, es wird schon gehen. Und wenn nicht, früher macht die Junge, gell?
2: Ah ja, ich höre ich, ich sehe es aus.
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2: Mensch, ist das wieder eine Rennerei hier in Strasbourg. Wir begrüßen den Claude Schneider vom Office des Sports von Strasbourg. Ein ganz schöner Tag, Claude.
3: Ein ganz schöner Tag.
2: Ich organisiere wieder die Course de Strasbourg hier. Wie viele Kilometer waren wir da rennen?
3: Ah, viele Kilometer. Nein, wir machen einen Halbmarathon. Das ist 21 Kilometer. 95.
2: Ah ja, original, ja. Und das sind als die letzten 0.95, wie als am härtesten sind, gell?
3: Dann machen wir einen 10er, ja. Einen 5er, die Marche de l'Europe, wie immer. Ja. Das ist eigentlich der Mann von Europa, donc, ja. Mal. Und wir haben noch junge Rennen.
2: Das ist noch wie viele Kilometer für die ganz Junge?
3: Für 10, 11, 1 Kilometer 5 und 3 Kilometer 5 für die 12, 13.
2: Oh, das ist noch gewesen, da im College rennen sie das schon. Und eigentlich, die ganzen Rennen waren miteinander stattfinden oder sind sie noch an manchen Zeiten für die...
3: sind manche Zeiten, ja. Aber manchmal sind sie miteinander, aber normalerweise, wir fangen an um 7.50 Uhr und es ist fertig um 13 Uhr.
2: Ja. Donc, Ah, sind sie alle im Torräum massiv miteinander.
3: Ja, aber...
2: Man kann es nicht anders machen.
3: Man kann es anders machen.
2: Wo ist da der Start dieses Jahr?
3: Der Start ist Rue de l'Université.
2: Ja.
3: Dieses Jahr. Alle Start. Der Ziel ist Rue des Grandes Arcades, wie immer. Für die Marche de l'Europe ist es am Lieu d'Europe.
2: Au Plateau waren ja noch sämtliche Strecken. Haben. Die Strecken, wenn ich nicht unbedingt will, sind, die sind alle auf dem Site von der Course de Strasbourg.
3: Ja,
2: dann ich sperre ein paar Straßen, gell?
3: Ja, na, das ist normal. Aber wir haben mehr als 12.000 Renner.
2: Ah ja, das ist noch viele Personen, die da mitmachen. Ja. Kommen euch viel mehr Leute von außerhalb von Strasbourg?
3: Für den Halbmarathon kommen Leute vom außerhalb.
2: Ah ja.
3: Die machen Touristen.
2: Wir haben euch noch gehört, es kommt in der nächsten Zeit ein Projekt von einem Marathon in Strasbourg, aber wie über die Grenze geht.
3: Sag mal, das ist ein altes Projekt.
2: Ja.
3: Wir haben es schon gemacht, du weißt ja. Aber ja, normalerweise 27 oder 28 gibt es wieder einen Marathon in Strasbourg, aber Grenzüberschreitung.
2: Also ich werde ganz oft neu gehen.
3: Auch neu. 42 Kilometer
2: ja.
3: Ist nicht zu klein. Strasbourg ist ja nicht zu groß.
2: Also, Course de Strasbourg, das ist hier am Wochenende. Es ist am Sonntagmorgen, wo gesperrt ist.
3: 10. Mai.
2: Da können die Leute euch anstehen und, ja. Und mitklatschen, gell?
3: Was wichtig ist, ist erstmal die Tante mitklatschen, wie du sagst.
2: Ja.
3: Das ist wichtig. Und nämlich, weil wir an der Kunft von dem Halbmarathon, da braucht man, dass ja. Leute klatschen.
2: Also, da brauchst man noch ein bisschen Schwung.
3: Schwung, ja.
2: Claude, merci vielmals für die ganze Organisation. Da sind viele, viele Vereine alle hinten dran. Nein.
3: Ja, zwischen 20 und 30.
2: Ja, da sind schon viele Leute hinten dran mit dem Office des Sports von Strasbourg. Und wir sind auch hinten dran. Dann wir sind Partner vom Ereignis bei Easy Elsass. Merci Claude, viel Erfolg und schön Wetter, gell?
3: Ja, ich rechne auf.
2: Ah, ja.
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2: Zeit, als wir miteinander drei wichtige Informationen vom Teilen, die drei Plus-Plus für praktisch, lokal und sonst und symbotisch. Und die Woche fangen zahlreiche Baustellen an, ein ganzer Haufen. Ab heute, der 4. Mai, ab 7 am Morgen und bis inschließlich am Freitag, der 27. Juni, ja, es wird lang dauern, wird der Verkehr auf der T32 an der Rege von Walchenstein bei Etampes auf Französisch vollständig gesperrt. Die Sperrung ist notwendig, um so Sanierungsarbeit an einem Ingenieurbauwerk die Brücke über die Autobahn A36, die Contoise, durchzuführen. Während der 8-wöchigen Bauphase ist die Strasse für alle Autos gesperrt. Die Umleitung fährt über die Departementstrasse D483 und die D32 fährt auf der Seite vom Beverterloch, der Territoire de Belfort, mener die D83 und dann noch die D15 nehmen und dabei die Gemeinden von Etampes und La Chapelle-sous-Rougemont. Wir empfehlen Ihre Fahrt in diesem Bereich im Voraus zu planen, da Ihre Fahrzeit wird alleweil verlängert werden. Verkehrsbeeinträchtigungen im Norden von Elsass an der Hege von Rohrwilch. Da fangen an dem Montag, 4. Mai um 8 Uhr morgens eine umfangreiche Baustelle zur Sanierung von der Überführung über die Moder und zur Neuprofilierung von der Fahrbahn an. Die Arbeit wird bis am Freitag, den 10. Juli dauern. Ja, noch einmal eine lange Baustelle. Die Massnahmen sind zahlreich. Der Verkehr wird von Leuterburi in Richtung Strassburi vollständig auf die Gehenfahrbahn umgeleitet. Auf einem 2 Kilometer langen Abschnitt fahren ich dann noch im Gehenverkehr auf eine einzige Fahrspur. In dem Baustellenbereich ist die Geschwindigkeit streng auf 80 Kilometer pro Stunde begrenzt. Wenn ihr in Nord-Süd-Richtung unterwegs seid, ist die Ausfahrt Nummer 52 noch hoch wieder gesperrt. Um die Gemeinde zu erreichen, müsst ihr bis zum Autobahngrenz Nummer 52 in Offendorf wieder fahren und dort wechseln. Achtung trotzdem, dass die Auffahrt zur Autobahn in Richtung Strassburg in Rohrwiller auf einer einzigen Spur offen bleibt. Und wie sieht's da im Bereich von Saint-Croix-au-Minus in Heiligritz im Tal? Wenn ich regelmäßig die RT-1059 benutze, um auf die A35 oder die A352 zu kommen, passe auf. Heute fängt eine grosse Baustelle an. Die Collectivité Européenne d'Alsace startet umfangreiche Sanierungsarbeiten an den Viadukten von Saint-Blaise und von Sobache. Die Baustelle dauert bis am 14. August. Wieder eine lange Baustelle und umfasst die kompletten Neubau von der Gehwei sowie eine umfassende Sanierung von der Fahrbahn auf einer Länge von 1300 Meter. Die erste Phase fängt heute am 8 Uhr an und danach ist bis am 7. Juni geplant. Es kommt noch eine zweite Phase danach. Gell? Ich habe gesagt, das ist bis im Juli hin. Die Arbeit konzentriert sich auf die Südseite der Brücke. Heute und morgen kann die Anbringung von den Markierungen Wechselverkehr erforderlich machen. Danach wird der Verkehr auf zwei Fahrspuren aufrechterhalten, wobei die rechte Fahrspur in Richtung Saint-Dié nach Schlettstadt, Celestat, gesperrt wird. Verzögerungen im Baustellenbereich sind unvermeidlich. Also viel Geduld wünschen wir euch. Hör ich uns dann, die Informationen kommen alle da und es ist die Woche haben wir eine ganze Reihe der Baustellen, wie wir erwähnen waren, immer an dieser Uhrzeit bei ICI Elsass.
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0: Ici Elsace, ist die ganze Woche mit einer ganz spezielle Brigade. Wir reden von Soldaten ohne Grenzen die ganze Woche und wir begrüßen, aber auf Deutsch, der Lieutenant Patrick. Hallo, einen ganz schönen Tag.
1: Ja, hallo, guten Tag, guten Tag.
0: Sie arbeiten an der Kommunikation von der deutsch-französischen Brigade. Seit wann gibt es diese Brigade?
1: Ich bin der Presseoffizier von der deutsch-französischen Brigade, von der französischen Seite. Unsere Brigade gibt es seit mehr als 35 Jahren. Ist hier in Mülheim basiert. Unser Stabgebäude ist hier in Mülheim und wir haben auch Einheiten, die in Deutschland sind und in Frankreich. Und wir haben auch eine Einheit, die binational komplett in Mülheim ist.
0: Also wie viele Soldaten ist es denn?
1: Meinen Sie in Mülheim oder insgesamt in die ganze Brigade?
0: Beides.
1: Also in die ganze Brigade sind wir ca. 5000 Menschen. Und in Mülheim mit Stab, mit dem Stabgebäude und unserer Einheit sind wir so circa 600 bis 700 Leute hier.
0: Ja, trotzdem. Und da wird dann praktisch auf Deutsch gesprochen oder auf Französisch?
1: Unsere Philosophie ist, dass wir reden militärisch. Wir haben eine Sprache. Also ja, es gibt diese Sprachbarriere. Manche Kameraden, manche französische Kameraden reden Deutsch, manche deutsche Kameraden reden Französisch, aber alle verstehen sich auch mit Englisch. Und bei unserer Führung, wenn man, weiß nicht, eine Flaggenparade macht, dann wird die Sprache immer in Deutsch und in Französisch gesprochen.
0: Aber es wird eine andere gemeinsame Sprache noch geben. Am Mittwoch gibt es ein gemeinsames Konzert in Mülheim und dort davon werden wir auch noch sprechen in den kommenden Tagen. Also ein ganz guter Tag und bis morgen, Lieutenant Patrick.
1: Dankeschön, bis morgen.
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0: Woche mit unserem Humorist, der Philipp Sandmann. Ja, er ist also in der Sendung Elsass Express am ICI Tele mit dem Spiel, aber auch bei uns, also am Morris und am Mittag. Und unser Humorist redet uns von Amerika. Salut Philipp.
1: Salut, ici Elsass. Salut Pierre. So, Pierre, ich habe nämlich vom Angriff aufs Weiße Haus gehört.
0: Ah jo, ja.
1: Ja, das ist nicht mählich, hä? Noch einer, wie nicht imstande ist, eine im Tunnel zu gehen. Ist der Cole Allen, der die geschossen hat, so unbeholfen? Ist er Lothringer oder was? Ja, was haben sie denn gemacht, wie sie jung sind gesehen, ne? Haben sie nicht Gummienden abgeschossen gespielt in der Foire Saint-Jean, wie sie klein sind gesehen? Der Donald ist doch ein dickes Endel. Ah, wow. Nicht einer, wie richtig schießen kann. Oder eine Bombe werfen kann. Oder anständig vergiften kann. Ja, was lehren sie da in der Schule, die jungen Hitze das? Und wir in Frankreich, wir haben so viel öffentliches Geld ausgegeben in den letzten Jahren für die Apprentissage zu entwickeln. Die ausgegeben haben sich dreimal vermehrt, seit 2018. 18 Milliarden Euro das letzte Jahr. 18 Milliarden Euro. Das ist zweimal so viel wie das ganze Budget vom Ministère de la Justice. Ja, zweimal so viel. Ja, was lehren sie? Die Lehrböwe und die Lehrmeidle. Lehren sie nicht, wie man Secret Services durchschweißt. Das müsste doch nicht kompliziert sein. Die Amerikaner sind doch so dumm, dass nicht Gänse beißen. Ja, sonst. Wenn unsere Jungen nicht imstande sind, kennt ihr nicht einer vom Stand de Tir vom Électricité de Strasbourg in der Montagne Verte, wie uns die Ohren voll macht, sich um den Donald anständig kümmern? Hä? Noch hatten wir wenigstens ein bisschen Röhe in der Oberschaft, wenn einer auf Washington DC reisen tät. Bref, ich rufe feierlich auf, der nächste, wie es versucht, im Trump eine zu langen, sich ein bisschen mehr zu konzentrieren. Merci.
0: Es ist natürlich Humor und Ironie mit dem Philipp Sandmann. Ich bin ici Elsass alle da und natürlich auch am Tele bei Elsass Express. Wir sind alle geil da. Und für die richtigen Nachrichten, das kommt auch noch, gell? Das haben wir alle geil da bei uns.
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1: 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Die ist aber verloren in Spanien. 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
0: 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In Spanien, gerade das Stadion ist es ganz anders, es ist kleiner, das Publikum macht richtig Druck, gell?
1: 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Das ist in Madrid, nicht? Das ist eine Karte von Madrid mit 14.000. Wir haben 32.000 an Donnerstag. Das ist natürlich nicht selber.
0: Nein,
1: aber die haben gestern gewonnen, die Spanier. Die haben auswärts gespielt. 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Und haben gewonnen. Geht auf 2-0, also geht es 7. 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
0: Ja, und bei uns wird es ein bisschen schwerer. Da haben wir rasch ins der Emega verloren. Noch einmal.
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0: Ja.
1: Das ist wirklich nicht so schlimm, aber da müssen wir jetzt anders kommen am Donnerstag, jetzt wissen wir nicht, kann der Parco wieder spielen, das weiß ich nicht, der ist auch verletzt gesehen, der Tu ist auch wieder gekommen,
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1: Nein, er ist gesperrt gewesen, letzten Donnerstag, jetzt sehen wir schon, ob er wieder fit ist oder nicht.
0: Ach, hoffentlich.
1: 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Mit einem vollen Haus natürlich, aber es wird nicht einfach.
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1: 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Ja, es wird überall gespielt. Das ist, wir gehen jetzt langsam gegen das Ende vom Schaben. Überall. Manche Gruppen von der Division ist alles benannt, ist alles ziemlich, es ist noch hart, es wird noch hart bis am Ende der Saison, es gibt noch bessere Matches in der Almana gesehen, dass sogar bei den Senioren sind schon Furche in der R1, so wie Hamburg und was weiß ich was noch. 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
1: 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Die spielen gar nicht mit Gott. 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
0: Nein, das ist klar. 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
1: Ja, es gibt ja noch Match. Es ist noch ein Rattrapage und ein bisschen, was haben wir noch? 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
0: 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Distrikt Alsace de Football, da haben wir alle Informationen. 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
1: ja,
0: wir wünschen euch eine ganz schöne Woche und für am Donnerstag haben wir einen Pronostik.
1: Ich bin immer optimistisch, aber ich hoffe, sagen wir 2-0, das langt nicht, aber
0: das langt.
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0: ja.
1: Wo spielen wir in Angers, da geht es um nichts mehr, also Angers ist jetzt nochmal ein Gerät. 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
1: Nein, das machen wir nicht, das
0: gibt's
1: nicht.
0: André, eine schöne Woche wünschen wir euch. 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

0: 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Sie meint's gut, sie ist meine Mama, mein aller Gelder, habe ich ein paar Probleme und sie hat Lösungen für uns. Sind ihre Kinder oder Enkelkinder künstlerisch begabt? Aber wenn sie die Visitapete mit einem Meisterwerk verwechseln, wird's problematisch alles, hä? Vorher die unauslöschliche Filzstifte von überall Nüsse oder ein Budget für den Malerplan, hör ich auf meine Mama und renne ins Badezimmer. Hochspray. Hochspray ist nicht nur für ihre Permanade oder den Balayage. Es ist euch ein unerwarteter Mittel, Flaggen rauszubringen. Die meisten Hochspray enthalten Alkohol. Ethanol, besser gesagt. Wie also ein wirksames Lesungsmittel ist, für die Farbpigmente aufzulesen, ohne so aggressiv zu sein wie ein industrieller Abbeizer. Nur Achtung! Je nach Hochspray und Farbe kann es ein bisschen anders gehen. Daher sollte ich vorher einen kleinen Test machen. Spritze ein bisschen Hochspray auf eine unauffällige Stelle an der Wand, um zu sehen, ob sich die Farbe nicht verändert. Wenn alles in Ordnung ist, spritze das Hochspray grosszügig direkt auf die Filzstiftspüren drauf. Halt, er ist nicht so regen. Der Bereich muss richtig fest werden. Lohnt das Ganze ungefähr 30 Sekunden bis eine Minute inwirken. Ihr werdet sehen, wie die Tinte anfängt zu verläufen oder zu tropfen. Das ist ein gutes Zeichen. Es bedeutet, dass das Lesungsmittel wirkt. Wische vorsichtig mit einem sauberen Tisch oder Kissenpapier von außen nach innen über die Flagge, um ihn nicht zu verreiben. Wiederholen den Vorgang, wenn es müssen. Und normalerweise so die Katastrophe, so künstlerisch sie euch sind, verschwunden sind. Merci, Mama. 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
1: Mit Daniel Grevner werden unsere Spruchforscherin Viola da kommt für uns ein Wort zu erklären. Und du haben wir ein Wort wie Ari Güzemasse ist. Und es ist natürlich die Jahreszeit. Es ist das Wort Sporischl.
2: Heute betrachten wir von neuem das Wort Sporischl. Sporischl, das ist der Spruch von Straßburg. Es ist ein Femininum, Sporischl. Im Standarddeutsch hat man der Spargel, Maskulinum. Und auf Französisch l'asperge femininum. Das Wort ist im 15. Jahrhundert aus dem Italienischen entlehnt worden. Im 15. Jahrhundert hat man in Italien gesagt, Sparagio, Sparagi, Sparago. Man hat verschiedene Aussprüche gehabt, aber der Region auch. Aber hier das im Italienischen sagt man Sparagio. Und das Wort, also das italienische Wort, das kommt vom latinischen Wort Asparagus. Und das latinische Wort Asparagus kommt vom griechischen Wort Asparagus. Wir haben ja, wisst ihr, dann, was sieht so, wenn ihr jetzt die grünen Pflanzen so mit in der Hefe sind, so stick, so grüne mit so kleine, so spitze Blättle. Das hat man Asparagus. Man hat so viel, viel gehabt, wo ich hier klein bin gesehen und noch will und man sieht sie jetzt, wenn ihr. Asparagus sind die Blumenhefe. Hein? Aber jetzt mit der Sporischl, wie sage ich? Sage ich wie ein Straßburger Sporischl oder Sporischl? Oder sage ich wie ein Litzelstein, zum Beispiel im Krummelsaus, Sporischl? Oder sage ich noch wie ein Kohlmott, Sporigl? Oder wie ein Milüse, Sporgl? Oder im Südgäu, in Kranzing, ich weiß, der Kranziger, ich weiß, dass sie dort sagen, Sportler. Sehner, es ist immer ein Femininum, aber mit verschiedenen Aussprachen. Wissen wir?
1: Es gibt
2: eine andere Variante, ja. Aber wir bleiben jetzt bei denen. Ja.
1: Ja, ich habe gesagt, dass es eine Sporischl ist, aber mit dem habe ich nicht gegessen. Darum sind es immer Sporischl. Bei mir habe ich ein paar, hab mindestens 8. Sonst habe ich noch Hunger. Und mit Shampoo ist es immer besser, so wie die Videos wie immer besser sind. Dann können wir die Daniel Grevner-Werner uns anlösen und das natürlich bei easy.fr Elsass.

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